0: Oft sonnig, im Osten und Nordosten etwas Regen, später trocken mit Auflockerungen bei bis zu 15 Grad in Ostsachsen und 24 Grad an Rhein und Mosel. Am Samstag heiter 17 bis 29 Grad, am Sonntag wechselhaft bis 30 Grad. Es ist 2.03 Uhr.
1: Und hier ist der Verkehrsservice in der ARD-Hitnacht. Die A1 Lübeck-Hamburg wird in Höhe Norderelbbrücke in beiden Richtungen wegen eines Schwertransports mehrfach kurzfristig gesperrt, bis um 5 voraussichtlich.

Intelligenz und dem amerikanischen Krieg gegen den Iran auch um den Handel zwischen den beiden Großmächten. Gegenseitige Zölle sind zunächst ausgesetzt, eine dauerhafte Einigung steht aber noch aus. Chinas Präsident Xi forderte außerdem einen regelmäßigen Dialog der Streitkräfte zur Krisenprävention. Beide Länder müssten friedlich koexistieren. Der Bundestag soll heute über den neuen Tankrabatt abstimmen. Die Regierung will damit die Autofahrer wegen der hohen Spritpreise entlasten.

0: Baustelle nach 2 Stunden bis um 5. Die A40 Duisburg-Essen ist zwischen dem Kreuz Duisburg und Kreuz Kaiserberg in beiden Richtungen wegen Brückenabriss gesperrt. Das geht bis Oktober. Und auf der A103 ist der Abzweig Zehlendorf stadteinwärts zwischen Philanderstraße und dem Kreuz Schöneberg wegen Wartungsarbeiten gesperrt. Bis um 5. Außerdem, letzte Meldung, die A620 Saarlouis-Saarbrücken ist zwischen Saarbrücken-Klarental und Mallstädter Brücke wegen Bauarbeiten in beiden Richtungen gesperrt. Das waren die Verkehrsmeldungen. Wir wünschen Ihnen eine gute Fahrt.
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0: Aus Erfurt. Aus den Studios von MDR Thüringen hören Sie die ARD-Hitnacht in dieser Woche. Ich bin Romy Anders. Grüße ganz herzlich. Hi, guten Morgen.

ard-hitnacht@mdr.de. Dankeschön, ihr lieben Schreiber und Schreiberinnen. Stammhörer Ronald aus Leipzig, der hat uns auch gerade eine Mail geschickt. Liebe Romy, liebes ARD-Hitnacht-Team, es wird Zeit für ein Freitagsgebet, schreibt er. Bitte alle zusammen und dann, smiley, smiley, hoch die Hände, Wochenende. Ronald, sind wir dabei? Wir wünschen Ihnen und natürlich der ganzen ARD-Hitnacht-Gemeinde ein schönes, ein erholsames Wochenende.

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Höchste Zeit wird es jetzt um kurz nach 3:45, 3:49 Uhr. Zeit für einen guten Kaffee. Zeit für ein nettes Lächeln. Für sich selbst. Das motiviert, baut auf, macht auf jeden Fall ein bisschen wacher. Eine schöne Zeit mit der ARD-Hitnacht.

0: Sie erreichen uns in der ARD-Nacht natürlich immer per Mail, aber auch per Telefon. Es geht schneller. 0800 80 80 110. Die Romy hier. Moin, moin.
1: Moin, Romy. Hier ist Conny.

Israels Regierungschef Netanyahu hat den Krieg gegen den Iran verteidigt. In der UN-Generalversammlung in New York sagte Netanyahu, Israel habe iranische Atomanlagen zerstört.

In dieser Nacht hören Sie wieder anders. Mit mir, denn ich heiße Romy Anders und grüße Sie ganz herzlich, wünsche Ihnen einen schönen Freitagmorgen. 4:04 Uhr jetzt. Schön, dass Sie bei uns sind.

0: So schön, Musik von ABBA. Willkommen im neuen Tag. Freitag heute, der 25. September. Die ARD-Hitnacht hier. Und ich muss sagen, gerade unsere Jungs im LKW, die haben ja echt Humor. 0800 80 80 110. Die Rumi hier, guten Morgen.
1: Guten Morgen, Markus am Telefon aus Münster. Ich höre mit Interesse eure Verkehrsnachrichten.
0: Oh.
1: Und ich möchte doch bitte mal ganz eindringlich darauf hinweisen, wenn Verkehrsnachrichten, dann bitte gute Nachrichten. Sagt bitte doch mal die Strecken an, die frei sind. Schlechte Nachrichten haben wir den ganzen Tag über. Ja, sagt doch mal was Gutes. Für uns LKW-Fahrer macht das Arbeiten dann gleich doppelt so viel Spaß und es hebt die Stimmung.
0: Okay, ihr Lieben, für eure gute Stimmung, wir haben ganz viele Straßen in ganz Deutschland. Die sind jetzt frei. Ja, da kommt ihr einfach prima durch. Und den Rest, den sagen wir euch wieder um halb in den Verkehrsnachrichten. Hebt das jetzt die Stimmung? 0800 80 80 110. Markus aus Münster, Sie sind unser Mann. Herrlich. Guten Morgen. Schönen Freitag, schönes Wochenende.

0: In der Vollversammlung verließen Dutzende Diplomaten demonstrativ den Saal, als Netanjahu ans Rednerpult trat. Bereits vor seinem Auftritt gab es Proteste vor der UN. Der New Yorker Bürgermeister Mamdani hatte im Sommer sogar prüfen lassen, ob er ihn auf der Einreise festnehmen kann.
1: Chinas Staatschef Xi ist aktuell in den USA zu Besuch.

0: haben wir noch gedacht, okay, das war's jetzt mit dem Sommer 2026. Ja, von wegen.
1: Da kannst kommt du noch mal,
0: was hinterher.
1: Noch mal ins Freibad schwimmen, solange es offen hat.
0: Aber die meisten haben, glaube ich, nicht mehr offen.
1: Nee, ist schon Ende Gelände.
0: Muss man jetzt den Pool im Garten? Ach, du hast ja auch schon wieder abgebaut.
1: Nee, das ist alles schon tatsächlich. Aber ich könnte wetten, welche Frage kommt am Wochenende. Papa!
0: Kannst du den Pool wieder aufbauen?
1: Ja, ja, ja. Nix da. Schluss.

0: 5-Uhr-Club hier und in HR1.
1: Vielleicht sind Sie ja schon ein bisschen mehr auf Zack als ich heute Morgen offensichtlich. Dann gerne anrufen an der 069-155-4x1 und dann erzählen Sie uns einfach, warum Sie schon putzmunter, frisch und wach sind um diese Uhrzeit. Vielleicht sind Sie aber auch noch ein bisschen verträumt, dann können Sie gerne auch anrufen.
0: Weniger auf Zack, wollte ich gerade sagen, geht auch nicht.
1: Bitte.
0: Das war jetzt gemeint. 06-

0: Was für ein Brett in HR1, AC/DC, You Shook Me All Night Long. Ich denke, jetzt sind wir alle wach. Der Mathis auch?
1: Auf jeden Fall.
0: Und Alexandra auch. Einen schönen guten Morgen.
2: Guten Morgen.
0: Alexandra, du rufst uns aus Niedernhausen an und du arbeitest in Wiesbaden im Asphaltmischwerk.
2: Jawohl.
0: Was ist da dein Job?
2: Ich bin tätig auf einer Waage, wo die LKWs kommen und verwiege die bei den Eingängen und Ausgängen.
0: Ah, okay, also wenn die LKWs

0: möchten halt irgendeine Sorte von unseren Mischgut haben.
1: Okay, und da muss man so früh anfangen. Ja klar, Baustellenbetrieb ist früh, ne?
0: Definitiv, ja.
1: Und
0: Vor
1: wie lange,
0: allem
1: ja?
0: muss ich ja noch die E-Mails vorher checken.
1: Die Eingänge und Bestellungen oder was?
0: Genau,
1: Oder?
0: von
1: Ah, okay.
0: Kunden.
1: Ja. Und müffelt dein Arbeitsplatz den ganzen Tag? Weil ich finde, wenn man auf der Autobahn an der Baustelle vorbeifährt, wo gerade Asphalt aufgetragen ist, das stinkt ja wie die Hölle. Ist das bei dir
0: Okay.
1: im Büro so? Oder merkst du das
0: Nö.
1: gar nicht mehr?
0: Also ganz ehrlich, ich mag's.
1: Ja, wirklich?
0: Ja. Doch,
1: Warum?
0: ich kann es nicht sagen. Also ich finde es jetzt nicht unangenehm.

0: Grüß mal alle von uns, die du jetzt gleich so siehst und die an dir vorbeifahren. Sollen wir alle schön HR1 einschalten im LKW, dann wissen wir auch, wo es im Stau steht.
1: Ja, gut.
0: Alexandra, tschüss und schönes Wochenende.
1: Danke,
0: Zertifikat kommt.
1: Tschüss.

Sein Volk werde durch die israelischen Besatzungskräfte Tötung, Zerstörung und Hunger ausgesetzt. Israels Ministerpräsident Netanyahu dagegen wies den Vorwurf eines Genozids als größte Lüge des Jahrhunderts zurück. Israel sei von Feinden umgeben und hätte sich immer verteidigen müssen. In seiner Rede rechtfertigte er den Angriff Israels auf den Iran.

0: Weinkönigin, bitteschön, aus Hessen kommt.
1: Super wäre das. Zugucken, Daumen drücken können wir alle. 7:45 heute Abend läuft im hr-Fernsehen die Wahl der deutschen Weinmajestät. Live nach der Tagesschau 7:45.

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Ach, Mörlenbach und Birkenau sollen Feuerwehren, Hilfsorganisationen, die DLRG, das THW, die Bundeswehr und Verwaltungsmitarbeiter zusammen üben. Es geht darum, Schäden schnell zu erfassen, koordiniert zu

möchte man sich direkt einen Schottenrock anziehen, wenn man die Hutes hört, oder? Wahnsinn. 6:41 Uhr, ich hätte drauf wetten können, dass der Mathis neben mir heute früh so ganz, ganz kleine Blutunterlauf

0: Ist das dieser Kloppo-Effekt?
1: Ja, kann man glaube ich schon so sagen. Also 1:1 hat die deutsche Nationalmannschaft ja gestern beim Debüt von Bundestrainer Jürgen Klopp in den Niederlanden gespielt. Und ich bin echt ganz happy eigentlich. Das war spielerisch okay, aber ey, die sind endlich mal wieder gerannt wie die Rennmäuse. Und das ist doch das, was ich sehen will vor dem Fernseher. Wenn nicht alles klappt, dann okay, aber die hauen sich wenigstens zu 120% rein. Und wie soll auch nach 2,5 Tagen Training mit Klopp schon alles irgendwie funktionieren? Thomas Kunze war gestern als Reporter für uns im Stadion. Thomas, wie fanden es denn der Bundestrainer und die Spieler selbst?
2: Ich sag mal, die haben es genauso empfunden wie wir. Wer Jürgen Klopp bestellt, bekommt Jürgen Klopp. Das war Heavy Metal, auch wenn nicht wirklich alles funktioniert hat, aber es war immer was los. Und er musste sich halt irgendwie auch gleich als Krisenmanager zeigen mit der Musiala-Verletzung während der Erwärmung, mit der Havertz-Verletzung früh im Spiel. Er hat gut

0: auch das andere. Wie siehst du es jetzt? Ich meine, es wurde ja vor dem Spiel viel mit, der Messias und Klopp, jetzt ist alles da, wir legen einmal die Hand auf und alles wird super. Was würdest du für eine Note geben nach diesem ersten Spiel und warum?
1: Nee, es ist auf jeden Fall

0: Wichtiges sofort in HR1. Wir haben noch eine Warnmeldung.
1: Für die A661 Egelsbach Richtung Oberursel in der Abfahrt Frankfurt-Ost eine ungesicherte Unfallstelle. Oh, die Goo Goo Dolls.
0: Oh, das ist ein Song, der immer richtig ans Herz geht, oder? Iris. Die Goo Goo Dolls in HR1 mit Iris jetzt schön zum Genießen am Freitagmorgen.

spätestens zum Jahreswechsel eingeführt werden soll. Israels Ministerpräsident Netanyahu hat vor der UN-Vollversammlung den Angriff auf den Iran verteidigt. Es sei eine der leichtesten Entscheidungen, die er je habe treffen müssen. Dutzende Delegierte verließen aus Protest den Saal. Die UN-Vertretung der Palästinenser hatte dazu aufgerufen. Auch vor dem Gebäude gab es Demonstrationen. Schulstreiks gegen mögliche neue Wehrpflicht. In Hessen sind Aktionen unter anderem in Gießen, Frankfurt und

0: Von daher könnten wir sie sehr gerne an.
1: Komm, wir hauen die jetzt raus. Ja. Wir hauen die jetzt raus. Wir feiern im Lokschuppen in Marburg. Sensationelle Location, so mit so fetten, schönen Backsteinmauern, hohen Fenstern.

0: Ein Meilenstein der Musikgeschichte. Was für ein Hammer-Song. Genesis in HR1 mit Mama. 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
1: Am 21. November. 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Heute kurz.

0: Ich glaube, die Fans sind begeistert.
1: Okay, unentschieden. Aber wie wir unentschieden gespielt haben, ich sag nur sau cool. Danke, Kloppo.
0: Ja, man merkt, die Menschen in Deutschland haben Bock auf Zukunft.
2: Wir wollen auch den Reformprozess selbst voranbringen.
0: Also nicht auf diese Zukunft, sondern auf Experimente. Mal

0: müssen heute Bundestag und Bundesrat zustimmen. Top-Thema jetzt bei Katrin Austermann in den HR1 Nachrichten.
1: Schon zum 1. Oktober, also Mitte nächster Woche, soll der neue Tankrabatt ja gelten. Deshalb soll um die Mittagszeit zuerst der Bundestag zustimmen. Danach geht der Gesetzentwurf direkt weiter in den Bundesrat. Geplant ist, dass die Steuern auf Benzin und Diesel um 17 Cent pro Liter gesenkt werden. Ob das komplett bei den Verbrauchern ankommt, ist unklar. Ökonomen und Sozialverbände kritisieren, der Tankrabatt sei zu teuer und wenig zielgenau. Außerdem noch diese Themen. In etwa 100 Städten in Deutschland wollen Schülerinnen und Schüler heute gegen eine mögliche Wehrpflicht demonstrieren. Auch in Hessen sind Aktionen geplant, zum Beispiel in Frankfurt, Friedberg und Darmstadt. Bei der Premiere von Jürgen Klopp als Bundestrainer hat die deutsche Fußballnationalmannschaft unentschieden gespielt. Die Nations-League-Partie gegen die Niederlande in Amsterdam ging 1:1 aus.

0: aber das Gute ist, die Luft ist schön klar und später bekommen wir viel Sonne. Alle Einzelheiten jetzt von Martin Gutt.
1: Die Sonne ist hier in Südhessen heute den ganzen Tag über am Start. Nur halt jetzt am Vormittag sind

Das ist HR1 in Ihrem Ohr am Freitagmorgen, 7.42 Uhr. Pandas, Prunk und Protz könnte die Überschrift sein über den Besuch von Chinas Präsident Xi in den USA. Und Donald Trump veranstaltet diesen ganzen Bohai ja auch, damit seine Republikaner im November bei den Zwischenwahlen was reißen können in den USA. Gleichzeitig sperrt der Präsident die Presse aus. Ralf Borchert ist unser ARD-Korrespondent.

Teiligen Gerichtsurteils letzte Nacht, am Anfang wieder nicht rein, zwischendurch dann schon, aber dann Staatsbankett am Abend und CNN zum Beispiel musste wieder draußen bleiben. Und das Erstaunliche ist aber, ich habe viel Fox geschaut, den ganzen Tag über, es war der Haupttag des Besuchs von Xi, auch da fast keine Bilder. Also sogar dieser sonst sehr Trump-freundliche Sender hat gesagt, nee, wenn er die Presse ausschließt, auch wenn es unsere Konkurrenten sind, machen wir mit, wir protestieren, wir zeigen jetzt von diesem Besuch keine direkten Live-Bilder. Fand ich schon erstaunlich. Es gibt halt auch die ganzen Influencer ganz rechts außen, die sowieso auf Trumps Seite stehen. Und die durften weiter rein und haben auch kräftig weiter gefilmt. Also kommt ganz drauf an, welche Wählerinnen und Wählergruppen man meint. Erreicht er die überhaupt noch? Ihm selbst scheint es ziemlich wurscht zu sein, um es direkt zu sagen.

0: nicht auf das, was Presse eigentlich ist und soll.
1: Sagt unser USA-Korrespondent Ralf Borchert in Washington. Vielen Dank für die Infos heute Morgen.
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0: auf Platz 3 für einen Roboter, der Weidezäune freimäht und dabei defekte Stellen erkennt.
1: Unentschieden beim Klopp-Debüt. Die deutsche Fußballnationalmannschaft hat in der Nations League 1:1 gegen die Niederlande gespielt. ARD-Sportreporter Holger Dahl.
2: Den Führungstreffer der Klopp-Elf erzielte Felix Metscher in der 32. Spielminute. Der eigentlich für die Startelf vorgesehene Jamal Musiala musste kurz vor dem Anpfiff wegen Oberschenkelproblemen passen. Kai Havertz wurde früh verletzt ausgewechselt. Leidenschaft, einige gute Konter und etwas Spielglück führten am Ende zum Auftakt

0: Mathis Hohm und Silvia Hohmann.
1: Einen wunderschönen guten Morgen. Es ist
2: Freitag.

0: und war plötzlich auf der Autobahn. Oh Gott. Eine extrem befahrene Strecke. Viele Autofahrer haben ihn natürlich auch gesehen und dann sofort die Polizei alarmiert.
1: Boah, da hätte ich aber auch wirklich Angst gehabt, wenn ich da in diesem Rolli drin gesessen hatte.

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0: 100 Städten. In Hessen soll es am Mittag die größte Demonstration in Kassel geben. Der neue Fußball-Bundestrainer Jürgen Klopp hat bei seiner Premiere ein Unentschieden geholt. In der Nations League spielte das DFB-Team 1:1 gegen die Niederlande.
1: Danke, Katrin. Was es Neues gibt aus Ihrer

0: Am Vormittag sind manche Tallagen noch sehr frisch und auch noch neblig. Aber Kühle und Nebel verschwinden im Laufe des Vormittags. Der Rest vom Freitag heißt dann einfach nur blauer Himmel und Sonnenschein. Und mit Hilfe der Sonne wird es langsam auch noch milder. Die Höchstwerte liegen heute Nachmittag von Goddelau bis Gammelsbach so bei 18 bis 23 Grad. Und erst am klaren Abend wird es dann wieder ein bisschen frischer.
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0: gelernt irgendwann, dass es hier zum einen Bundesländer gibt und zum anderen, dass das ja auch nur 16 sind. Aber die Leute, die sich da in Darmstadt treffen, ja, die sehen das ein bisschen anders. Das sind nämlich sogenannte Reichsbürger und Selbstverwalter.
1: Und die sind eben überzeugt, die Bundesrepublik Deutschland, die gibt's eigentlich gar nicht. Stattdessen gilt für sie die Verfassung des Kaiserreichs. Und solche Reichsbürgertreffen gibt's ja immer wieder. HR-Reporterin Petra Demand, wie viele Leute werden da morgen schätzungsweise denn nach Darmstadt kommen? Wie viele sind das?
2: Na, also ganz genaue Zahlen gibt's da nicht, aber wenn man mal auf die bisherigen Treffen in den letzten Jahren zurückblickt, da waren es immer so einige hundert. Ob es dann 200 werden oder 600 oder vielleicht noch mehr, das müssen wir abwarten.

0: Wege gesucht haben, keine Steuern mehr zahlen zu müssen, keine Abgaben. Das sind Leute aus der Esoterik-Ecke dabei, aber eben auch radikale Rechte, Antisemiten, Gewaltbereite und eben auch viele Waffenbegeisterte.
1: Und wenn ich das höre, dann muss ich bei Reichsbürgern ja sofort an die Gruppe um Prinz Reuß denken oder die Vereinten Patrioten, die Karl Lauterbach entführen wollten. Da haben ja auch Leute aus dem südlicheren Hessen mitgemischt. Ist da morgen irgendwie mit Ausschreitungen

wollen gegen mögliche Wehrpflicht demonstrieren. Klopp startet Bundestrainerkarriere mit Unentschieden. Das Wetter, viel Sonne, 18 bis 23 Grad. Die Nachrichten mit Katrin Austermann. Guten Morgen. Debatte über Frühstartrente im Bundestag. Union und SPD wollen mit ihrem Gesetz ein Vorsorgedepot für Kinder und Jugendliche.

0: zwischen Hadamar Niederweyer und Hadamar bitte auch gut aufpassen. Und dann noch die A5 Kassel Richtung Frankfurt zwischen Alsfeld Ost, Alsfeld West noch 2 Kilometer stockend an geräumter Unfallstelle. Kommen Sie heil und sicher an.
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0: Erst

0: und Jugendliche fördern. Geplant ist, dass der Staat für jedes Kind ab 6 Jahren 10 Euro pro Monat zahlt. Das Geld wird angelegt. Die Verbraucher in Deutschland halten ihr Geld zusammen und kaufen weniger ein. Nach der jüngsten GfK-Studie für September wird deutlich mehr gespart. Die meisten Haushalte rechneten damit, dass sie wegen der hohen Energiepreise weniger Geld zum Ausgeben hätten. In etwa 100 Städten in Deutschland wollen Schülerinnen und Schüler heute gegen eine mögliche Wehrpflicht demonstrieren. Auch in Hessen sind Aktionen geplant, zum Beispiel in Frankfurt, Friedberg und Darmstadt. Und jetzt mehr Aktuelles aus unseren Regionalstudios.
1: Hier ist das Studio Darmstadt.
2: Auf nach Texas heißt es heute für Darmstadt 98. Der Fußball-Zweitligist nutzt die extra lange Länderspielpause und macht sich auf den Weg zu seinem Partnerverein San Antonio FC. Die 6-tägige Reise dient Marketing- und PR-Zwecken, hat aber auch einen sportlichen Hintergrund. Die Lilien werden vor Ort ein Kurztrainingslager, diverse Termine,

die es auf der Welt gibt, finde ich. Aber wir spielen ja nicht nur einfach gute Musik hier in HR1, wir erzählen Ihnen auch die Geschichten hinter den Songs, zum Beispiel hinter diesem hier. Eine richtig coole Nummer von Eddie Money. Aber hinter den Kulissen

0: eigentlich ein sicherer Hit, basierend auf dem 63er-Erfolg der Ronettes, Be My Baby. Als Sahnehäubchen ist nun sogar die Sängerin von damals, Ronnie Spector, mit dabei für Eddies Refrain. Das veredelt ihm den Song und Ronnie wird zu einem jungen Publikum bekannt. Doch beim Videodreh ist Schluss. Ronnie fühlt sich unterbezahlt, will mehr. Sie folgt ihrem Manager, der sagt, du gehst erst vor die Kamera, wenn sie dein Gehalt erhöhen. Regisseur Nick Morris ist verzweifelt. Mehr Geld sprengt das Budget. Alles Zureden scheitert. Da greift er zu einem Trick. Er steckt seine Frau, die beim Dreh mithilft, ins selbe Kleid wie Ronnie, gibt ihr eine Perücke und testet. Ronnie soll sowieso nur als Schattenriss auftauchen, also passt das. Ronnie ist baff. Ihr Manager sagt, ach, die blöffen nur. Doch sie denkt, die werden doch nicht. Doch, tun sie. Sie drehen los. Als der Refrain erklingt, Be My Little Baby, gibt Ronnie auf und macht panisch doch mit. Auch für kleine Gage. Das ganze Team applaudiert. Der Song erreicht die Top 5, 86. Er bringt Ronnie Spector sogar ein kleines Comeback. Es war eben doch besser, mitzumachen bei Take Me Home Tonight mit Eddie Money.
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0: Er soll ab nächste Woche Donnerstag gelten, das ist der 1. Oktober. ARD-Korrespondent Benjamin Großkopf.
1: Befristet bis Ende des Jahres soll die Energiesteuer abgesenkt werden, sodass der Preis für einen Liter Diesel oder Benzin um 17 Cent sinken könnte. Das Bundeskartellamt hat schon vorab an die Mineralölkonzerne appelliert, diese Entlastung vollständig weiterzugeben. Viele Ökonomen und alle Oppositionsparteien im Bundestag kritisieren das Instrument. Teuer, kurzsichtig, zu wenig zielgerichtet, wenig ökologisch, so die

0: 20 Grad und es scheint überall die Sonne. Die kommende Nacht wird zwar nochmals ein bisschen frisch, aber dann startet die Wochenendwärme durch. Mithilfe der Sonne geht's morgen von Pfungstadt bis Reichelsheim schon mal hoch auf bis zu 26 Grad, zusammen mit ein paar Wolkenfeldern im Laufe des Tages. Am Sonntag haut der Altweibersommer dann mit bis zu 28 Grad so richtig auf die Pauke.
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2: Hallo zusammen. Und ich finde, dieser Song hier, der passt so schön zu diesem sonnigen Septembertag. Der ist so richtig beschwingt. Tears for Fears.
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0: Unfall ist auf dem rechten Fahrstreifen und dem Standstreifen. Und 1 Kilometer Stau zurzeit auf der A44 Kassel Richtung Dortmund zwischen Dreieck Kassel Süd und Kreuz Kassel West. Überall, wo Sie unterwegs sind, fahren Sie vorsichtig.
1: Das Wetter in Südhessen.
0: Das wird heute noch richtig schön. Martin Gutt hat die Aussichten.
2: Der große Rest vom Freitag bringt uns hier in den Süden von Hessen einfach nur Sonnenschein, blauen Himmel und am Nachmittag deutlich mildere Luft. 18 Grad kriegen wir ganz oben im Odenwald zustande und 23 entlang der Bergstraße. Die kommende Nacht wird zwar nochmals frisch, aber dann blüht der Altweibersommer so richtig auf. Sonne und ein paar lockere Wolkenfelder liefern uns morgen Nachmittag schon 26 Grad ab.

0: Fund mit Spatel und mit feinen Pinseln legen sie die Pferdeskelette frei und versuchen, ihr Geheimnis zu ergründen. Petra Demand, HR Südhessen-Reporterin, ist für uns dabei.
1: Es ist schon ein merkwürdiger Anblick. Vor mir hocken drei Mitarbeitende einer Grabungsfirma inmitten von halb ausgegrabenen Pferdeskeletten. Die Schädel, die gebogene Halswirbelsäule, die langen Beinknochen, alles sehr gut erhalten.

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2: 11 Uhr. Tankrabatt soll auf den Weg gebracht werden. Immer mehr Wohngeldempfänger in Deutschland. Start steigt beim Ferienflieger Condor aus. Das Wetter oft

0: Als Eigner Attesta wird nächstes Jahr auch die restlichen 49% der Anteile übernehmen, meldet Condor. Die Staatshilfen hat die Fluggesellschaft schon vor über einem Jahr komplett zurückgezahlt. Für die Darmstädter Lilien geht es heute in die USA. Der Fußball-Zweitligist reist zu seinem Partnerverein San Antonio FC nach Texas. HR-Sportreporter Tim Brockmeier.
1: Die sechstägige Reise dient Marketing- und PR-Zwecken, hat aber auch einen sportlichen Hintergrund. Die Lilien werden vor Ort ein Kurztrainingslager, diverse Termine und ein Testspiel gegen den US-Zweitligisten absolvieren. Kritik, dass der Trip

Wichtiges sofort für alle, die gerade auf der A66 Frankfurt Richtung Fulda unterwegs sind. Hier sind Personen auf der Fahrbahn zwischen Schlüchtern Nord und

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HR1 um 11:11 und in dem nächsten Song hier bei uns, da steckt so viel Gefühl, so viel Kraft und eine unsterbliche Stimme. Roxette und Spending My Time.

0: Mein Name ist Mike Oeske. Die Zahl der Wohngeldbezieher hat einen neuen Höchststand erreicht. Wie das Statistische Bundesamt in Wiesbaden mitgeteilt hat, bekamen Ende des vorigen Jahres 1,3 Millionen Haushalte Wohngeld, über 7% mehr als 2024. HR-Reporter Roman Warschauer.
1: Durchschnittlich bekam jeder Haushalt 296 Euro im Monat. Das machte für den Staat Ausgaben von insgesamt fast 5 Milliarden Euro aus, nach rund 4,7 Milliarden im Vorjahr.

0: Richtung Dortmund zwischen Zierenberg und Bräuner 4 Kilometer Stau nach dem Unfall. Und auch die A66 Wiesbaden Richtung Frankfurt in der Abfahrt Frankfurt-Zeilsheim ein Unfall und deshalb dort Behinderungen.
1: Das Wetter für Hessen.
0: Sonne, Sonne, Sonne und nochmal Sonne. Mehr sage ich gar nicht mehr zum heutigen Tag. Und eigentlich auch nicht zum Wochenende. Da bleibt es weiterhin schön. Eigentlich nur morgen Nachmittag und abends im Nordwesten mal ein paar Wolken. Auch Sonntag durchaus mal in ganz Hessen ein paar Wolken. Aber insgesamt am Samstag und am Sonntag viel, viel Sonne. Morgen bis zu 26 Grad, am Sonntag sogar bis zu 28 Grad.
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Es muss ja nicht immer nur die Freitagssonne sein, die blendet um kurz nach 12. Es kann auch das Disco-Licht sein. Casey and the Sunshine Band hier in H1 am Freitag. 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Cock Rock.

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sagen, ohne Ende. Aber irgendwann wird es dann doch passend zum September früher, frischer und dunkler, als wir das noch vom Sommer kennen. Aber erstmal ein schöner Nachmittag. Und auch das Wochenende bleibt ähnlich. Wolken gibt es morgen Nachmittag, Abend eigentlich nur im Nordwesten von Hessen. Ansonsten bleibt es weiterhin sonnig. Auch am Sonntag beim Wechsel aus Sonne und Wolken dementsprechend warm. Morgen mit bis zu 26, am Sonntag sogar mit bis zu 28 Grad. Ein Wochenende, auf das man sich zu Recht freuen kann.

0: mit zwei Schlägen. Sie dürfen auch ein Fass heute Abend anschlagen. Werden Sie da rankommen?
1: Also zwei Schläge ist auf jeden Fall eine Herausforderung, kommt auch immer ein bisschen aufs Fass an, aber
0: genau, das Material natürlich, das Material ist schuld.
1: Genau, genau.
0: Dann wünsche ich

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0: Haushalts in der Länderkammer, wer so die Löcher im Etat stopfen wolle, mache es sich zu einfach. Hessen sei als Weinland von den Plänen besonders betroffen. Eine Zuckersteuer lehnt Rhein ebenfalls ab, weil sie mittelständische Getränkehersteller belaste. Auch Thüringen will gegen die Steuererhöhung stimmen. VW und Audi müssen in Deutschland fast 1 Million Autos zurückrufen. Betroffen sind auch ältere Modelle. ARD-Korrespondent Oliver Jürgens.
1: Laut Volkswagen geht es um eine Schraube, mit der das Lenkgetriebe befestigt ist. Das Kraftfahrtbundesamt weist darauf hin, dass die Lenkung ausfallen könnte, wenn die Schraube abreißt. Das Problem ist nach Angaben von VW bei internen Qualitätsüberprüfungen aufgefallen. Die Halter werden angeschrieben. Betroffen sind verschiedene Modelle, der Golf, aber auch der Golf-Variant, Tiguan, Touran und Caddy sowie der Audi Q3. In der Werkstatt wird die betroffene Schraube laut Kraftfahrtbundesamt ersetzt.
0: Die Zahl der Wohngeldbezieher hat einen neuen Höchststand erreicht, wie das Statistische Bundesamt in Wiesbaden mitgeteilt hat.

0: erkannt, was ja so wunderschön klingt. 069 155 4 die 1 für die exklusiven Tickets zur großen H1-Party.
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0: Ich bin Johannes Hassenroth. Schönen Freitag.

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0: Brücke noch mit Flecken. Nach dem Unfall 6 Kilometer Stau. Dann noch die A661 Egelsbach Richtung Oberursel. Da ist die Abfahrt Neu-Isenburg nach dem Unfall bis auf Weiteres gesperrt. Am besten über die Anschlussstelle Dreieich ausweichen.
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0: Das sieht heute schön aus, das sieht morgen schön aus, das sieht am Sonntag schön aus. Kann man doch ganz gut mit leben, ne? Und das Gute ist, es wird dabei immer wärmer und wärmer. Morgen bis zu 26 Grad, am Sonntag bis zu 28 Grad. Da kann man es auch irgendwie verschmerzen, dass bei all der

dann gleich so ein besseres Gefühl für einen Freitagmittag. Sich mit Pink Floyd durch den Tag zu summen. Wish you were here. So wenig Wasser wie aktuell im Rhein, das war noch nie so. Das ist ein absoluter Negativrekord mit Folgen. Die Rheinfähre

0: Verleihfirmen stärker in die Haftung nimmt. AD-Korrespondent Oliver Neuroth.
1: Wenn zum Beispiel ein E-Scooter auf einem Gehweg so abgestellt ist, dass jemand darüber stürzt, galt bisher die Regel, der Geschädigte musste nachweisen,

0: mit warmen Temperaturen. Die paar Wolken morgen Nachmittag im Nordwesten, die stören nicht weiter. Und auch, dass am Sonntag Sonne und Wolken im Mix sind, stört nicht bei, ich wiederhole es gerne nochmal, bis zu 28 Grad bei uns.
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0: Hallo zusammen, nur noch ein paar Stunden, dann ist es für die meisten von uns auch geschafft für diese Woche. In was für einer Verfassung wir Freitagnachmittag sind, zeigt Kollegin Susanne.

0: In einer Blindprobe hatte, dann erkennt man den aus 100 verschiedenen Rieslingen.
1: Aber du musst ja auch die anderen erkennen, ne? Nicht nur die heimischen.
0: Ich muss auch noch die anderen erkennen.
1: Also wirklich sehr viel probieren.
0: Ja, wirklich, auf jeden Fall.

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0: Flecken, 6 Kilometer Stau. Die Unfallstelle ist zwar geräumt, aber das zieht sich noch ein bisschen. Die A67, Mannheim Richtung Darmstadt, zwischen Gernsheim und Funkstadt, 6 Kilometer Stau und stockender Verkehr nach dem Unfall. Und die B417, Wiesbaden-Dietz, die ist zwischen Unter den Eichen in Wiesbaden und der B54 Fischzucht nach dem Unfall in beiden Richtungen gerade gesperrt. Bitte diesen Bereich weiträumig umfahren.
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0: Da

0: Es ist vorstellbar, dass sich die neue Berliner Regierung beim Thema Enteignungen von Remmos Leuten beraten lässt. Die haben da praktische Erfahrungen.
1: Und die Frage, die uns da bewegt, ist natürlich, kann das in Hessen auch passieren? Und die Antwort?
2: Na, wir haben auch Großfamilie, aber da herrscht die Oma.
3: Und die ist fürs Privateigentum.
2: Finger weg von meinem Mäuschen.

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0: Umleitungsstrecke bedeutet einen Umweg von mehr als 30 Kilometern.
1: Der Einsatz künstlicher Intelligenz sorgt auch im Literaturbetrieb für Kontroversen. Jetzt ist ein Buch des Autors Thilisson Aurelier von der Auswahlliste eines renommierten französischen Literaturpreises gestrichen worden, weil es unter KI-Verdacht steht. Die Akademie Goncourt teilte mit, der Roman C'était ça ou mourir sei offenbar weitgehend mit KI erstellt worden. Einem solchen Text könne man

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Kreuz und Nordwestkreuz Frankfurt 4 Kilometer Stau wegen Bergungsarbeiten auf den beiden rechten Fahrstreifen im Baustellenbereich. A7 Würzburg Richtung Fulda zwischen Bad Brückenau-Wildflecken und Bad Brückenau-Volkers 2 Kilometer Stau. A7 Fulda Richtung Würzburg zwischen Fulda-Dreieck und Bad Brückenau-Volkers 6 Kilometer Stau, Grund ein defektes Fahrzeug auf dem linken Fahrstreifen. Und Stadtgebiet Wiesbaden. In Teilen von Wiesbaden Mitte und Nordost ist das

0: 1. Das ist eine Spanne von 0 Grad Bodenfrost heute Morgen bis 30 Grad Höchsttemperaturen am Montag. Liebe Goethe, also auch am Wochenende wird es schon angenehm warm. HR1-Wettermann Martin Gut. Bleiben wir mal bei den 30 Grad vom Montag. Kommen dann da irgendwie die Sonnenanbeter aus Spanien und Griechenland zu uns? Wo liegen wir denn nächste Woche im Europavergleich mit diesen Temperaturen?
1: Also ganz vorne mit dabei. Also ich denke mal, alle Sonnenanbeter aus Spanien und Griechenland haben wirklich gute Möglichkeiten und Chancen, zu uns zu kommen, weil mit den 30 Grad liegen wir genauso hoch wie am Mittelmeer und diese Wärmeblase, die kommt

0: kommt zum 1. Oktober. Trinkwasser in Wiesbaden-Innenstadt ist verunreinigt. Das Wetter, viel Sonne, 18 bis 23 Grad. Mein Name ist Volker Kienkel. Deutschlandweit haben heute Zehntausende Schülerinnen und Schüler gegen eine mögliche Wehrpflicht demonstriert. In Hessen fand die größte Kundgebung in Kassel statt. Auch in Darmstadt und Frankfurt gab es Demonstrationen. HR-Reporterin Gabi Beck.
1: Insgesamt haben in Hessen etwa 800 Menschen in den großen Städten demonstriert, weniger als ursprünglich angemeldet. Sie haben Fahnen in Orange oder Rot geschwungen. Sie haben skandiert, nie wieder Krieg.

0: oder nach einem Fahrfehler schon im ersten Abschnitt nur 16. Das waren die Nachrichten.
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2: Die A5 Kassel Richtung Frankfurt ist in Höhe des Ohmtal-Dreiecks nach einem Motorradunfall gesperrt. Der Rettungshubschrauber ist jetzt im Einsatz, deshalb 3 Kilometer Stau ab Alsfeld West. Und von der A49 kann nicht auf die A5 Richtung Frankfurt aufgefahren werden. Hier 2 Kilometer Stau ab Homberg-Ohm-Nord. Die A7 Würzburg Richtung Fulda zwischen Bad Brückenau-Wildflecken und Bad Brückenau-Volkers 2 Kilometer Stau. A7 Hannover Richtung Kassel zwischen Hannmünden-Lutterberg und Kassel-Nord 5 Kilometer Stau und stockender

0: Du bist umgesiedelt von, ach, erzähl selber, wo hast du uns zuerst immer gehört?
1: In der Pfalz, weil die Pfälzer Sender waren furchtbar.
0: Okay. Jetzt wohnst du nur gar nicht mehr in der Pfalz, ne?
1: Nein, jetzt wohne ich in Kiel.
0: In Kiel. Und hörst du uns über das Internet oder wie machst du das?
1: Ich höre euch übers Internet, ja.
0: Ja, und offensichtlich hast du uns

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Bekanntlich nicht immer so, wie man es sich wünscht. Manchmal geht plötzlich alles ganz schnell und der Weg in den Kreissaal ist dann zu weit. Im Kreis Groß-Gerau wird deshalb jetzt das System Hebamme vor Ort eingeführt. Das Konzept gibt es bereits in anderen Regionen. Bei ungeplanten Geburten außerhalb des Krankenhauses werden neben dem Rettungsdienst auch Hebammen alarmiert. Sie bekommen den Einsatz über eine Smartphone-App und können innerhalb von etwa 20 Minuten vor Ort sein. Zum Start

0: Wenn dieses Kommando ertönt.
1: Leider unter Traktor. Los geht's!
0: Ja, genau, klein. Das sind Mörder-Monster-Trecker. Also auf nach Ulrichstein, schlechten Wegen. Tractor Pulling Capital of the World an diesem Wochenende.

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0: Du liebe Güte! Also da müssen wir gleich noch irgendwie ein bisschen Shampoos in die Trinkflasche machen, du. Herzlichen Glückwunsch!
1: Ja, auf jeden Fall.
0: Großartig. Danke. Hast du noch irgendwelche Fragen, wie Klopp, Nirvana, Trump, Dolly oder Friedrich es diese Woche zu uns geschafft haben und warum? Ich sag mal trotzdem.
1: Nee, keine Fragen.
0: Ich sag mal, Kloppo hatte sein erstes Spiel.

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Morgen mit dem Auto durch Darmstadt will, könnte öfter mal vor einer Absperrung stehen. Wegen mehrerer Demonstrationen muss in der Innenstadt über Stunden mit gesperrten Straßen, Umleitungen und Staus gerechnet werden. Los geht's schon am Vormittag, aber besonders zwischen 10 und 18 Uhr erwartet die Polizei größere Einschränkungen. Vor dem Landesmuseum ist ein großes

0: Freizeitkultur, die dann entsprechend von solchen Olympischen Spielen profitieren kann. Also der Hebel, wer jetzt letzten Endes davon regional profitieren kann, der ist bei Köln-Rhein-Ruhr deutlich größer. Und vom Konzept her, dieses dezentrale Konzept, auch etwas, was noch nie da gewesen ist und dementsprechend auch moderner ist.
1: Rhein-Ruhr hat das vielleicht interessantere Konzept, München aber auf jeden Fall die größere internationale Bekanntheit.

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0: heute beschlossene Tankrabatt teuer und nicht zielgenau ist, weil damit auch wohlhabende Autofahrer unterstützt werden, während Menschen, die kein Auto haben, bei den Energiepreisen nicht unterstützt werden.
1: In ganz Deutschland sind heute zehntausende Schülerinnen und Schüler auf die Straße gegangen. Sie haben gegen eine mögliche Wiedereinführung der Wehrpflicht protestiert, auch in Hessen. Hier waren es laut Polizei insgesamt rund 800. Die größte Kundgebung fand in Kassel statt. Demos gab es auch in Darmstadt, Frankfurt, Friedberg und Hanau. Papst Leo XIV. Ist zu Besuch in Paris. Dort hat er unter anderem bei der UN-Kulturorganisation UNESCO eine Rede gehalten. Dabei ging er auch auf die Herausforderungen des

Kilometer Stau. A7 Fulda Richtung Kassel zwischen Bad Hersfeld West und Homberg-Efze. 2 Kilometer Stau wegen eines defekten LKW auf dem rechten Fahrstreifen. A671 Mainz-Wiesbaden, die ist zwischen Gustavsburg und Hochheim Süd wegen einer Baustelle bis Montag 4 Uhr in beiden Richtungen gesperrt. Umleitungen sind eingerichtet und die B400

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2: Die A3 Würzburg Richtung Frankfurt zwischen Seligenstädter Dreieck und Seligenstadt. 3 Kilometer Stau nach einem Unfall auf dem linken und dem mittleren Fahrstreifen. A5 Karlsruhe Richtung Heidelberg zwischen Kronau und Waldorf-Wiesloch. 8 Kilometer stockender Verkehr nach Unfall. A7 Würzburg Richtung Fulda zwischen Bad Brückenau-Wildflecken und Bad Brückenau-Volkers. 2 Kilometer Stau. Die A671 Mainz-Wiesbaden, die ist zwischen Gustavsburg und Hochheim Süd wegen einer Baustelle bis Montag 4 Uhr in beiden Richtungen gesperrt. Umleitungen sind eingerichtet. Und die A66 Wiesbaden Richtung Frankfurt zwischen Eschborner Dreieck und Nordwestkreuz Frankfurt. Da steht ein defekter LKW auf dem rechten Fahrstreifen.
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2: Sonniger Freitag geht zu Ende. Die Temperaturen heute angenehme 18 bis 23 Grad. Die Tiefstemperaturen der klaren Nacht 11 bis nur 0.

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3: 19 Uhr. Neuauflage des Tankrabatts endgültig beschlossen. Dobrindt erhält Negativpreis Big Brother Award. Wiesbaden verhängt Bohrstopp für Stromleitung Rhein-Main-Link. Das Wetter in der Nacht meist klar, Abkühlungen auf 11 bis 0 Grad. Mein Name ist Andrea Eckstein.

VW, Audi und Seat rufen insgesamt fast 1 Million Autos zurück. Bei den betroffenen Modellen könnte auf Dauer eine Schraube durchrosten, die die Lenkung hält. Der Konzern schreibt die Halter jetzt an, damit die Schraube kostenlos getauscht werden kann.

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0: Reisen nicht unterstützt werden.
1: In ganz Deutschland sind heute Schülerinnen und Schüler auf die Straße gegangen. Sie haben gegen eine mögliche Wiedereinführung der Wehrpflicht protestiert. Nach Angaben der Initiative Schulstreik gegen Wehrpflicht haben sich über 45.000 Jugendliche in rund 100 Städten daran beteiligt. Die Stadt Wiesbaden hat einen Bohrstopp verhängt für die geplante Stromleitung Rhein-Main-Link im Stadtteil Breckenheim. Vorher hatte die Umweltorganisation BUND auch beim Verwaltungsgericht einen Eilantrag eingereicht. HR-Reporterin Andrea Bonhagen.
2: Der Netzbetreiber

Kurz vor Mitternacht sagt jemand, oh, ich gehe jetzt wirklich gleich heim. Dann läuft dieses Keyboard. Ja, die anderen nicken, der Beat geht weiter und der nächste Morgen kann warten. So war das Anfang der 80er. Die Whispers and the Beat Goes On.

um 17 Cent pro Liter Diesel oder Benzin. Kritiker bemängeln, dass ärmere Haushalte nichts von dem Rabatt haben, weil sie oft gar kein Auto besitzen. In Bielefeld sind wieder die Big Brother Awards vergeben worden. Damit kritisiert eine unabhängige Jury,

William Pitt, City Lights. Wir bleiben noch ein bisschen in dieser Frühherbst- oder kann man fast noch sagen Spätsommerstimmung. Berliner Elektropop mit einer

0: DEL2. Bad Nauheim hat gegen die Eisbären Regensburg verloren mit 1:2. Das waren die Nachrichten.
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2: A3 Frankfurt Richtung Würzburg zwischen Frankfurt Süd und Offenbacher Kreuz. 5 Kilometer Stau nach einem Unfall, nur der linke Fahrstreifen ist frei. A5 Frankfurt Richtung Kassel zwischen Reiskirchener Dreieck und Homberg oben. 3 Kilometer Stau wegen einer Baustelle mit einspuriger Verkehrsführung. B54 Wiesbaden-Bad Schwalbach zwischen Wiesbaden und Taunusstein Süd in beiden Richtungen Fahrbahnsperrung nach einem Unfall.
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2: Heute Nacht klarer Sternenhimmel. 11 Grad auf der Wasserkuppe und dem Taufstein, bis 0 Grad in den Tälern bei Korbach, Melsungen und Hünfeld. Morgen sonnig, nur wenige dünne Wolken, 21 Grad in Willingen, 27 Grad.

Freddie Mercury, I was born to love you. Eine aktuelle Verkehrsmeldung für Sie sehe ich gerade. Vorsicht bitte auf der B45 Hanau Richtung Dieburg. In der Einfahrt Rottgau-Jügesheim liegt

0: auch Fehler ein. In ihrer Partei seien bei Kritik am Vorgehen der israelischen Regierung gegen Palästinenser auch Grenzen überschritten worden. Die Grünen teilten noch am Abend mit, sie stünden für Sondierungsgespräche bereit.
1: Die Stadt Wiesbaden hat einen Bohrstopp verhängt für die geplante

0: Die Gespräche könnten in der kommenden Woche beginnen. Genaue Termine gibt es noch nicht. Die Grünen haben bereits zugesagt, die SPD noch nicht. Bei der Wahl zum Berliner Abgeordnetenhaus am vergangenen Sonntag war die Linke mit Abstand stärkste Kraft geworden. Die Stadt Frankfurt hat das vergangene Jahr mit einem Finanzdefizit von rund 200 Millionen Euro abgeschlossen. Das hat die Stadt mitgeteilt. Es ist der erste negative Gesamtabschluss seit dem Corona-Jahr 2020. HR-Reporter Tobias Lübben.
1: Die neue Frankfurter Stadtkämmerin Serke von der CDU bezeichnete das Minus als ein Warnsignal. Das Ergebnis falle über 700 Millionen Euro schlechter aus als im Vorjahr, als die Stadt noch schwarze Zahlen schrieb. Die Einnahmen seien gesunken. Aber vor allem seien die Ausgaben gestiegen. Künftig könne sich die Stadt nicht mehr alles in dem Umfang leisten wie bisher. Der Frankfurter Haushalt für das laufende Jahr werde deshalb vom Land wohl nur unter Sparauflagen genehmigt.
0: VW hat

0: Also so geht das, wenn es geht. Ich kenne mich ja bei sowas nicht so aus, aber habe gestaunt. War mir auf jeden Fall völlig neu und ich war baff. 0.15 Uhr ist es. Hier ist die ARD-Hitnacht.
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0: Und Marlon Rudett ist jetzt hier bei uns mit ihrem herrlichen New Age.

0: mündliche Lehramtsprüfung abgenommen hat und den ich viele Jahre nicht gesehen habe. Obwohl schon weit über 80 ist er immer noch so, wie ich ihn von damals in Erinnerung hatte, als klugen, feinsinnigen Menschen nämlich. Liebe Grüße an dich und alle vor dem Radio und eine entspannte Nachtschicht. Carola aus Osnabrück. Carola, danke schön für diese schöne Geschichte. Bei uns gibt's jetzt auch gleich deswegen Bab hinterher. Verdammt lang her.
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0: Und ganz liebe Grüße nach Osnabrück.
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0: Dieckhütte nach einem Unfall gesperrt und dann noch die Bundesstraße 417 ist zwischen B275 Taunusstein-Neuhof und Dasbach nach einem Unfall in beiden Richtungen gesperrt. Ich wünsche eine muntere Fahrt durch die Nacht. Bleiben Sie munter mit der richtigen Sendung im Radio. Die hören Sie ja schon.
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0: Hanne Bauer ist hier in Erfurt.

So wie diese Sendung. All night long. Lionel Richie war das hier. 0:48 Uhr ist es. Schon wieder Viertel durch eins durch. Wahnsinn. Anastasio macht jetzt weiter mit.

Raketen für die Verteidigung seines Landes unabdingbar sein. Bisher war er auf Lieferungen von Partnern angewiesen. Das waren die Nachrichten. Das Wetter in Deutschland. In der Nacht im Nordwesten zunehmend bewölkt, an der Nordsee etwas Regen, sonst klar bei 13 bis 1 Grad. Morgen im Norden Regen, im Süden viel Sonne bei 17 bis 23 Grad im Norden, sonst 21 bis 29 Grad. Am Sonntag Sonne und Wolken bei 18 bis 30 Grad. Am Montag wechselhaft.